0: Naja, wollen wir nicht ins Detail gehen, ist auch egal. Fehler gefunden, gefixt und ich habe fast alles so belassen wie letzte Woche, aber ich hab Neues vom Meyer-Fritz aus dem schönen Österreich, habe ich da Neues bekommen und das habe ich eingebaut. Das, was ich dafür ausgebaut habe, gibt es dann nächste Woche. Gibt ja noch ein paar Sendungen. Mein Name ist, wie immer, Detlef Keller, konnte ich letzte Woche auch gar nicht sagen. Ich fühlte mich echt behindert irgendwie. Egal, wer ist heute dabei? DK Project, Detlef Keller, nein, bin ich. DK Project und Blue Wave. Neues aus Australien, Jim Otterbay hat was Neues. Kellerkind Berlin, der ja eine eigene Sendung macht, spielte, ich revanchiere mich, hat er verdient. Uwe Reckzee hat was Neues. Ja, Meyer Fritz habe ich schon gesagt. Dann ist was von Janis und Lambert. Das ist ganz neu gewesen, 1999. Hypnosphere ist dabei. Gottfried Stokeman, Free System Project. Also wir haben 10 Tracks. Ui. Aber die kommen nicht durcheinander. Wie immer fange ich ein bisschen flotter an mit dem Trancing, diesmal DK Project and Blue Wave. Das Album heißt Lost Sense. Der Track auch, ist aus dem Jahr 2009. Und damit starten wir die erste Stunde gleich gegen 23 Uhr. Kleine Pause mit Veranstaltungshinweisen. Also, so lasse die Spiele beginnen. In der Hoffnung, dass es kein Windows-Update gibt, damit das nochmal zur Sicherheit.
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DK Project and Blue Wave. Lost Sense. CD, Track. Also meistens aber immer die gleichen Stücke drauf, nur ein bisschen anders. 2009, ganz frisch aus Australien. Jim Ottaway hat es gemacht. Treasures of Light and the Promised Reality.

bis zum letzten Ton. Jim Ottaway, Treasures of Light 2026, gerade eben frisch erschienen, A Promised Reality. Er hört zu. Er heißt Christian Gorski, kommt aus Berlin, lebt ganz woanders. Und nennt sich, wenn er was veröffentlicht, Kellerkind Berlin. Spinning Around Bits and Bytes, der Track. Das Album ist 2018 erschienen. Little Light of Doomsday hat er den Track genannt. Und gleich erzähle ich euch, wo mehr von ihm zu hören ist.

So, jetzt ist es passiert. Zu viele Tracks, also mehr als drei in zwei Stunden. Das war nicht Kellerkind Berlin. Natürlich war es nicht Kellerkind Berlin. Das war der Uwe Reckzee. Der hat was Neues bei Bandcamp hochgeladen. Und, Mann, Fernum heißt der Track. Wie gesagt, ist ganz frisch. Hat man ja auch schon an der Jahreszahl gemerkt, ne? Also, das war jetzt 2026. So, was jetzt kommt, das ist vom Album Spinning Around Bits and Bytes. Und der Track heißt Little Light of Doomsday. Ach, Christian. Dann weise ich einfach mal darauf hin, dass eben der Christian Gorski oder Kellerkind Berlin bei modul303.com eine Sendung macht. Und die wird mehrfach dort auch wiederholt. Erstausstrahlung ist immer sonntags. There is more... 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Und hier ist Musik von ihm.

Kellerkind, Berlin. Christian Gorski heißt er wirklich oder richtig? Spinning around bits and bytes and a little light of doomsday hörten wir. Was Neues aus Österreich? Fritz Meyer, Land of Fire and Ice, Red Sand.

Fritz Meier. Ach, ist einfach nur herrlich. Schönes Album. Land of Fire and Ice. Und zwei Tracks. Red Sand und Half for Say. Egal. Fritz Meier. Natürlich bei Bandcamp. Zu erwerben. So, wir gehen zurück ins Jahr 1999. Da haben sich zwei zusammengetan, Janis und Lambert, der Lambert Ringlage von Sphäre Musik. Timeless Vision haben sie ihr Album getauft und Dark Rooms hört sich so an.

schon fast was Orientalisches. Yannis und Lambert, Timeless Vision, Dark Rooms, hören sich, ja, schmutzig an, 1999 entstanden. Ja, lassen wir hier nochmal in einer anderen Konstellation ran. Hypnosphere, nennen sie sich. Time Drift ist das Album, das ist 2014 entstanden. Escape from Dissonance heißt der Track und hinter... Ah, da klopft was. Ja, die Musik. Das, ja. Also hinter Hypnosphere versteckt sich wieder Lambert Ringlage, diesmal mit Alien Nature oder Wolfgang Bolkowski.

0: Treibnis 4 oder Lammert Ringlager und Wolfgang Barkowski. Time Drift, das Album 2014 erschienen und Escape from Dissonance. Und irgendwie habe ich dann eine CR78 gehört oder so ähnlich. So, jetzt ist er wieder dran, Stevie BZ. Die erste Stunde haben wir geschafft, kleine Vertauscher nur, alles hat gehalten, der Server fluppt. Hier und da hat er Aussetzer. Ich glaube, da muss der Chef mal mit WD-40 ran und ein bisschen reinpusten, damit es da etwas runder flutscht. Dafür gibt es ja das Zeug. So. Jetzt. Wie immer bringt mich diese Musik auf die Seite vom Schallwendeverein. Schallwend.de und da sind die Veranstaltungen aufgelistet und Freitag ist nix. Samstag sind gleich mehrere. Zum letzten Mal der Electronic Circus, das Festival vom Electronic Circus in Lemgo in der St. Johann-Kirche mit Electronic Visions, Stefan Erbe, Foxtails und Maddies als Top-Act. Karten gibt es keine mehr, also brauche ich auch gar nicht den Preis hier irgendwie lostreten. 14 Uhr geht's los. Wer da... Kann man da irgendwie von außen reingucken? Nee. Fahrt weiter nach Berlin. Da ist Rave the Planet. Und da gibt es zum ersten Mal einen Laster. Nee, früher Laster. Ne? Heute heißt das Float. Also da floatet, da ist ein Evosonic-LKW. Also ein Wagen, wo Evosonic draufsteht. Und draufsteht. Also... 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Ich durfte einmal mit bei der Love Parade auf dem Wagen von Formaldehyd. War jetzt da kein Chemikalienhändler, das war tatsächlich ein Label, wo Mario und ich uns eingeladen hat. Sehr schön, es ist wirklich sehr schön. Ich wäre gerne auch da drauf, aber nee. Das ist auch am 15. in Berlin. Rave the Planet. Herrlich. So. Was ist denn das? Das ist ja neu. In Berlin. 15.08. 18.30 Uhr bis 22 Uhr. Sehe ich jetzt echt... ja, kein geringer als Michael Rother. Ah, flammende Herzen. Michael Rother. Neue Nationalgalerie Potsdamer Straße. 27 Euro Eintritt. Vorverkaufsgebühren sind da auch noch bei. Sound in the Garden Day 4. 18.30 Uhr bis 22 Uhr. Klasse. Michael Rother. Ach, was hab ich flammende Herzen gehört. Rauf und runter. Am Sonntag, 16.08. 15 bis 17 Uhr. Globo Tom ist unterwegs in der Atelierkirche in Hüttenberg-Wolpertshausen. Das Ganze ist für Umme, findet im Rahmen der Eröffnung einer Fotoausstellung statt. Und Postleitzahlgebiet 35, also irgendwo in der Mitte. Okay. Michael Brückner in Warendorf fällt aus. Da soll es aber irgendwie einen neuen Termin geben. Auch gut. In Krefeld, das Techno-Wochenende mit Live-Jam für Musikanten. In Krefeld, Freiraum 21 heißt der Ort. Und da gibt es am 12. und am 13. Ein Seminar. Kostet hier schlappe 85 Euro. Ist ein Kurs. Da lernt ihr Techno-Musik machen. Ich keine Ahnung, war geraten. Der Live-Jam ist für Samstag 19 Uhr geplant und der ist dann auch für Lau. Für alle Besucher ist frei und ansonsten geht's immer von 13 bis 22 Uhr zur Sache. In Krefeld. 12. 13. September. Am 19. September live im Salzlager auf der Kokerei Hansa, Tangerine Dream, Pioniere der elektronischen, hatten wir schon, sind eigentlich gar nicht dabei, die Pioniere, die sind in anderen Bereichen, Hemisphären. Aber die drei sind ja bekannt, die jetzt sich Tangerine Dream nennen und deren Musik machen, die sie gut machen, aber ich habe immer noch ein Problem mit dem Namen. 5 Jahrzehnte Berlin School, egal. 20 Uhr fängt es an, schaut ein bisschen im Web, was das Ganze kostet, steht hier nicht. 19.09. 20 Uhr, Dortmund, Kokerei Hansa. 26.09. Awakenings-Konzert in Rugeley mit Ian Buddy, Swan Scyther und John Palmer. Das Ganze für 15 englische Pfund ab 18 Uhr. Ihr müsst halt nur rüber auf die Insel. 10.10. E-Live in Orchard. Da braucht ihr nicht auf die Insel, da braucht ihr nur in die Niederlande zu hupfen. Und da gibt's im Saal des Dulendans in Orchard Musik von Jesse's Soundscape, Misha, Scholar Man, FT Project, Frank Doritke, Maxis, Max Schiefele, Access, Axel Stupplich und Top Act Jerome Fröse, der Sohn vom Vater Fröse, vom Eddie. 39 Euro steht hier, jawohl, ich glaube, da gibt es auch noch Karten. Okay, noch einmal Rugeley Awakenings, aber All There, mit dabei Cycling Envelope, Infinity Room, Ideation, Field Lines Cartographer und Air Sculpture. Diesmal 30 englische Pfund und ihr seid dabei ab 13 Uhr am 17.10. Jörg Dankert in Zeven fällt aus. Okay, da ist der Globotom nochmal. Diesmal ist ein Wetzlar angekommen. Eintritt auch hier frei. 19 Uhr, 20.11. Ah, ist aber schon November, aber mein Gott, 20.11. Konzert findet im Rahmen einer Veranstaltung zum Thema Die Pflanzenwelt der Bibel statt. Naja, ja, warum nicht? Ne, warum nicht? Warum nicht? Da steht bestimmt auch was von den Pflanzen drin. Der Globotom. So, am 7.11., da steht hier noch nicht, ist das Liquid Sound Festival. So, das heißt, in den drei Thermen in Bad Sulza, Bad Schandau, Bad Orb, wo es die Musik unter Wasser gibt, aber die Musiker mit den Geräten über Wasser, spielen Brockhaus-Keller und Schönwälder. Yippie! Am 7.11. in Bad Sulza in Thüringen. Es ist so herrlich. Ich freue mich drauf. Ich freue mich da wirklich drauf, weil das ist immer wunderschön. So, dann geht's in die Höhle. In die tropfende Steinhöhle in Iserlohn, die Dächenhöhle. Da gibt es den Axel Stupplich, der noch gerade genannt wurde beim E-Live. Diesmal ist er der Veranstalter in der Dächenhöhle. Er hat sich Verstärkung geholt. Der eine heißt Detlef Keller, der andere Michael Menze. Zusammen sind sie Kellman. Das Ganze am 21.11. um 19.15 Uhr geht's los. Der Zeitpunkt rückt immer näher, sucht Decke und Jäckchen raus und dicke Socken, da drin ist frisch. 29 Euro kostet der Spaß, 3 Euro die Zusendung der Tickets. Und die gibt es in der Dächenhöhle direkt, dächenhöhle.de. 21.11., 5.12. zum 29. Mal gibt es das EM Breakfast. Da macht der Dirk Skusel alias Lunar die Musik zum Brötchen. Gasthaus Göke, hier steht leider noch nicht, wann es losgeht. Hier steht auch nicht, was es kostet. Naja, ist aber am 5.12. Und von Bochum aus haut noch irgendwie ein Mittagessen drauf, ein Stück Kuchen und dann seid ihr abends schon richtig in Bochum. Kurz rüberfahren, aber diesmal im Planetarium. Da gibt es ab 21.15 Uhr Musik von und mit Stefan Erbe. The History of Electronic Music, der dritte Teil seiner Reihe Sound of Sky. Das gibt es da für 16 Euro, ermäßigt 13 und fängt um 21.15 Uhr, wie gesagt, an. Geht bis 22.35 Uhr und dann sagen wir noch Hallo 2027 mit Musik von Pont A. Letztens habe ich gelesen, wer da noch spielt. War das Frank Doritke? Ah, muss ich nach. Ist noch ein bisschen hin bis Dezember, liefere ich nach. Könnt aber schon mal Karten sichern für den 30.12. Hallo 2027. Paulo Fuchs wird spielen und noch jemand. Mhm. Ja. Okay. Habe ich noch was vergessen? Datum? 24.12. Ganz plötzlich wird Weihnachten sein und Weihnachten wird jedes Jahr gesammelt vom WDR und ich möchte mit euch sammeln. 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So, Modul303.com habe ich auch schon erwähnt. Das ist die Plattform, wo zum Beispiel der Christian Gorski auch seine Sendung hat. Und was gibt es noch zu erwähnen? Da gibt es noch viel mehr. Da gibt es auch Verlinkungen und Wiederholungen von Ad Libitum hier. Dann noch der Midnight Flow, der jetzt nicht mehr um Mitternacht, aber der kommt mitten in der Nacht. Also die Frage war letztes Mal, habe ich gesehen, ist es überhaupt noch ein Midnight Flow mit Musik aus dem Hause Mannequin, der wo jeden Tag von Montag bis Freitag von 2 bis 5 Uhr läuft? Ja, ja, Midnight Flow passt, der ist mitten in der Nacht. Und kann ich nur empfehlen, Musik aus dem Hause Mannequin, wie gesagt, immer nach der Cross-Section Electronica, die auch hier im Anschluss gleich folgen wird. Jetzt machen wir erstmal hier weiter mit Musik. Ich habe jemanden gefunden, der heißt Gottfried Stockman. Gottfried Stockman. Part of the Industry heißt das Album aus dem Jahre 2014. Brains in Overdrive. Interessantes Stück, damit geht es in die zweite Runde. Und für die, die jetzt hier später reingekommen sind, ein fluffiges...
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0: Ja, ist er abgefahren oder nicht? Also ich lese hier, was für ein außergewöhnlicher Track. Lässt sich schwer einordnen, genau das ist das Schöne daran, ne? Ein Titel mit Tiefgang. Fast tanzbar, aber auch zum Träumen und Abdriften. Netter Kommentar. Ja, hat mich auch irgendwie fasziniert. Und der passt auch nicht so in die Schubladen. Aber ich finde, man muss auch nicht immer alles in irgendwelche Schubladen schieben. Ach, egal. Gottfried Stockman hat's gemacht. Und Part of the Industry, ja, war so ein industrieller Touch, so ein Groove. Und Brains in Overdrive, ja. Ja, so geht's Gehirn, wenn die zu viel machen. 2008 haben Mark Engels und Ruud Hey das hier gemacht. Narrow Lane, mein Gott. Und auf dem Cover steht Free System Project. Da sind ja auch immer andere so mit ein bisschen zugange. Ruud Hey ist natürlich einer der Stammmenschen da von diesem Projekt. Und Narrow Lane Part 2. Hört sich so an. Das ist Sequenzermucke vom Allerfeinsten.
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Ich muss da rein, Leute, ich muss da rein. Free System Project, Narrow Lane aus dem Jahr 2008, das Album, und Narrow Lane Part 2. Part 1, der lief schon mal, und ich habe noch mehr von dem Stoff für die nächsten Sendungen. Ich freue mich schon drauf. So, wir sind durch für heute. Playlist ist hochgeladen. Hat alles funktioniert. Hier und da gab es Aussetzer, aber es muss nicht immer an uns gelegen haben. Aber wir werden alles checken, was vermeldet wird. So. Weiter geht's gleich hier mit Cross-Section Electronica von 0 bis 2 Uhr. Ab 2 Uhr dann der Midnight Flow. Und morgen wisst ihr ja, entweder geht's los in Lemgo oder aber in Berlin oder mit Michael Rother, der ist ja auch morgen aktiv, auch in Berlin. Also, ich wäre gerne in Berlin, aber naja, es geht nicht alles. Vielen Dank fürs Dabeisein. Ich hoffe, nächsten Donnerstag läuft alles wieder so glatt, gehe ich auch von aus, und hoffe, dass dann auch wieder alle dabei sind. Der kleine Zeiger auf der 10, der große irgendwo hinter der 12 ist und dann diese Musik erscheint, dann ist Ad Libitum Zeit hier auf Evosonic Radio. Danke fürs Lauschen, danke fürs Kommentieren. Macht's gut oder besser. Bleibt gesund, werdet gesund. Tschüss, sagt ihr und euer Detlef Keller.

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1: Und das am Donnerstagabend, am schönsten Donnerstag der Woche. Herzlich willkommen zu Ad Libitum hier auf VivoSonic Radio. I can't get no sleep. Immer um diese Zeit kriege ich keinen Schlaf. Will ich auch gar nicht. Ah, der Track ist so geil. Es tut schon weh, da reingehen zu müssen. Aber 22 Uhr sind wir dran. Mit Musik von AMR, Natte Frost und Matsumi, Dänemark und Schweiz. Adam Sertaman Bovnik. Ascendant, Moon Satellite, Dweller at the Threshold. Boris SG und auf Anraten ein Tipp bekommen, Ken Martin. Neuen Check, heute nicht ganz so lange. Aber egal. So wie letzte Woche heiße ich auch dieses Mal Detlef Keller. Freue mich, dass alle dabei sind, die dabei sind. Und für die, die zum ersten Mal dabei sind, hallo. Ein extra
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1: Und denen sei gesagt, dass es so nach einer knappen Stunde, so gegen 23 Uhr, um 23 Uhr eine kleine Unterbrechung gibt. Da gibt es Veranstaltungshinweise. Und ich starte immer mit der nicht so alten. Ich guck mal gerade, wir gehen heute zurück bis 1996. Auch schön. Aber wir beginnen mit dem, was heutzutage unter elektronischer Musik verstanden wird, Transic. Und das hat AMR gemacht. Sand Dunes, hallo, vom Album Sand Dunes. Wir hören den Originalmix aus dem Jahr 2009 und es geht los mit Bum Bum.

daheim ernst gemacht. Sand Dunes heißt's. Omix haben wir gehört. 2009 entstanden. Und das war der Auftrag vom Frühstück. Warum Frühstück? Karin Abele sprach: Musik ist wie Frühstück. Niemand sollte morgens ohne aus dem Haus gehen. Ist wieder Morgenschiss. Der Morgenschiss ist dir gewiss, wenn auch am Abend ist. Wir haben jetzt ein spätes Frühstück, also ein Spätstück. Der Auftakt war von einem R. Jetzt kommt Musik von zwei, einer aus, ich meine, Dänemark, die andere aus der Schweiz. Natterfrost und Matsumi haben 2012 ein Album gemacht, From Distant Times, und Time Passing läuft.

0: Natterfrost Elektronik. Matsumi, ich glaube, ihr lieblich Stimmlein war da im Hintergrund zu hören. From Distant Times, Album aus dem Jahre 2012, Time Passing haben wir gehört und das kommt hier von einem Sampler. Contemporary Electronic Soundscape Volume 1. Adam Certamen Bovnik.
1: Mhm.
0: Der hat's gemacht. Wallis Marineris. Wallis Marineris. Keine Ahnung. Habe ich noch nicht gegoogelt, was es heißt. Ist auch egal. Wir lassen die Musik sprechen. 2006 entstanden.

0: Adam Zeltamen Bovnik vom Sampler Contemporary Electronic Soundscapes Volume 1, ich glaube aus Polen. Weil es Marineres. Das kommt mir Spanisch vor. Ascendant, neues Album aus dem Jahr 26. Regenesis. Mein Gott, warum heißen die so? Egal, Spiral Convergence, das kann ich, das geht, das kann ich sagen. Spiral Convergence.
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Accident, Regenesis und Spiral Convergence. So, die nächsten Titel, die sind ein bisschen einfacher. Moon Satellite, Missing Time, das Album aus dem Jahre 2011, Part 4 und 5. Schlicht und einfach.

Moon Satellite. Missing Time, das Album Part 4 und 5. Hintereinander weg. Hat jetzt so ein bisschen was von Kollege Jean-Michel aus Frankreich. Oh, der Moon Satellite ist ja auch aus Frankreich. Also, wir sind so richtig schön in die Pause hineingeglitten. Die Musik ist von Stevie BZ, The Closed Eye View. Und die verrät uns, dass Pause ist. Ich, wie immer unterwegs, zur Schallwende-Seite, schallwend.de. Und alles, was ich vorlese, findet ihr, fast alles findet ihr dort. Und zwar geht's los übermorgen. 1.8., 2.8., von 10, da steht 10, es geht um 11 Uhr los. 11 bis 17 Uhr an beiden Tagen, kostenfrei, Sonne von oben und ich glaube diesmal nicht so windig wie letztes Mal. Im wunderschönen Sellingen in den Niederlanden, gleich hinter der Grenze in Höhe Papenburg, gibt's die Atelierroute. Der Beetzer Weg, 4 bis 85, da liegen ganz viele schöne Häuschen mit schönen Grundstücken, Wiesen und da sind viele schöne Zelte und Pavillons und dort gibt es an 4 Stellen Musik von der Mannequin-Truppe. Mario Schönwelder, Frank Rothe, Michael Menze, Bas Brockhaus, der das Ganze ausgetüftelt hat und meine Einer, Detlef Keller. Wir spielen dort, ich glaube, Frank und Mario zusammen an einer Stelle und lauft die Strecke ab und ihr findet uns. Wir machen so ein bisschen Hintergrundmusik und genießen hoffentlich das schöne Wetter und die lieben Menschen dort, denn das ist echt immer wieder faszinierend. Atelierroute in Sellingen, 1. und 2. August, jeweils von 11 bis 17 Uhr. Eintritt natürlich frei und wenn da ein Hut liegt, kann da auch was reingeschmissen werden, aber ich glaube, da liegt nirgendwo ein Hut. Also Hut ab. 15.8. Electronic Circus Festival 2026 in der St. Johann-Kirche in Lemgo. Zum letzten Mal, wenn ich da mich recht entsinne. Mit dabei Electronic Visions, Stefan Erbe, Foxtails und aus Polen Top Act Medis. Gibt's für 48,5 Vorverkauf, 53 Ticketkasse. Ich glaube, da ist gar keine Abendkasse. Ist egal, probiert aus. 53,50 steht hier jedenfalls. 14 bis 23 Uhr, 15.8. Lemgo. Globotom spielt in der Atelierkirche in Hüttenberg, Volpertshausen. Eintritt ist frei. Das findet im Rahmen der Eröffnung einer Fotoausstellung statt. Am 16.8. 15 bis 17 Uhr. Michael Brückner spielt in Warendorf im Zwischenraum. Da gibt es auch nur Raum für 40 Plätze, kleiner Zwischenraum. Eintritt ist frei, 20 bis 22 Uhr, 5.9. Um eine Spende zwischen 10 und 15 Euro wird gebeten. Kann man machen. Alles klar, Michael Brückner. Dann gibt es in Krefeld ein Techno-Wochenende mit Live-Jam für Musiker. Da können die Musiker sich melden, da gibt es einen Kurs. Für beide Tage kostet der schlappe 85 Euro. Die Live-Jam ist für Samstag 19 Uhr geplant und für alle Besucher frei. 12.09., 13.09., immer so ab 13 Uhr bis 22 Uhr in Krefeld, Werkhaus Krefeld. Genauere Links und Verknipselungen auf der Schallwende-Seite. Awakenings-Konzerte 26.09. Ah, das war was vorher. Sag ich gleich. 18 Uhr, natürlich Wrigley in Großbritannien, auf der Insel. Ian Buddy, Swan Sizzle und John Palmer werden das spielen für 15 englische Pfund. Und ich habe vergessen, die... Oh, jetzt mache ich mich wieder unbeliebt. TD Coverband. Nein, Tension Dream treten auf am 19.09. in Dortmund in dem Salzlager der Kokerei Hansa. 20 Uhr, 19.09., 20 Uhr, Kokerei Hansa, Tickets irgendwo im Internet. Das ist jetzt leider nicht auf der Liste vom Schallwendeverein. Gut, Pech gehabt. E-Live, 10.10. The Stolen Dance, wo ist das? Rorschach, richtig. Wer spielt dort?
Oh, da sind viele. Misha spielt Scholar Man, Jessie's Soundscapes, dann FD Project, Frank Drittke, Maxis, der Marc Schiefeler, Axis, Axel Stupplich und der Sohn vom Vater, Jerome Fröse, Lisse, Edgar Fröse, der war noch Tangerine Dream, Urbesetzung. Ja, 39 Euro kostet der Spaß, 10.10. ab in die Niederlande. Noch einmal Rugley Awakening, diesmal Old Air. Wer noch ist dabei? Cycling Envelope, Infinity Room, Ideation, Cartographer, Field Lines und Air Sculpture, diesmal 30, gibt ja auch mehr, ne? Geboten hier 30 englische Funde und das Ganze ab 13 Uhr am 17.10. Da ist der Globotop nochmal am 20.11. Diesmal in Wetzlar, Neuapostolische Kirche, Eintritt wieder frei, 19 Uhr Anpfiff. Das Konzert findet im Rahmen einer Veranstaltung zum Thema Die Pflanzenwelt der Bibel. Halleluja, 20.11. Einen Tag später, Höhlenkonzert mit Axis und Cameron. Axis, Axel Stupplich, organisiert jedes Jahr so um die Zeit etwas in der Tropfsteinhöhle, in der Dächenhöhle und holt sich halt immer Verstärkung und diesmal dürfen wir dabei sein, der Michael Menz und meiner einer. Wir freuen uns, das Ganze gibt es für 29 Euro, ist wie gesagt am 21.11., geht so um 19.15 Uhr los, hier steht es bis 23 Uhr. Im Gegensatz zur momentanen Temperatur, ich gucke mal eben auf mein Tacho hier, ach guck mal, meine Dachkammer, 29 Grad, geht ja noch. Da sind es 12 Grad. Es ist also ein Sturz der Temperatur zu erwarten bis zum 21.11., aber wahrscheinlich nicht nur da in der Höhle. Ich freue mich drauf. 21.11. Dächenhöhle Iserlohn. So wie wir heute hier Frühstücksmusik haben, oder Musik ist so wichtig wie Frühstück, es wird nochmal unterstrichen, am 5.12. zum 29. Mal gibt es das EM Breakfast und das EM steht nicht für Erdbeermarmelade, das steht für elektronische Musik. Die gibt es dort von Lunar, in Klammern Dirks Kussel, und das findet statt in Bochum-Gromme im Gasthaus Göke. Da ist mit Sicherheit eine Anmeldung erforderlich, weil die müssen ja wissen, wie viel Marmelade, alles was dazugehört, gebraucht wird. Ach, ist das schön. 5.12. Also morgens Frühstück, abends ab ins Planetarium. Da gibt es Musik von und mit Stefan Erbe. The History of Electronic Music, der dritte Teil in der Reihe Sound of Sky. 5.12. 21.15 bis 22.35. Boah, wer spielt so genau da? Naja. Gibt's für 16 ermäßig 13 Euro. Karten gibt's beim Planetarium Bochum. So, dann kommt Weihnachten. Nach Weihnachten kommt Hello 2027. Der Paule Fuchs von Pont, mit Pont, ist Pont, wird das neue Jahr begrüßen, das alte verabschieden. Wo? Er könnte ja gleich da bleiben. Im Planetarium Bochum. Da steht noch kein Preis. Aber eine Telefonnummer und eine Mailadresse und eine Webseite und das Ganze auf der schallwind.de Seite. Hui. Und vor Silvester hat, ich weiß nicht wer, Weihnachten gesetzt und Weihnachten ist die Sammelzeit, da wird gesammelt. 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
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Juti, was gibt's noch? Modul303.com, natürlich rund um die Uhr Sendungen dieser Art mit Verlinkungen hier zu Ad Libitum, Wiederholung von Ad Libitum gibt's im Übrigen auch montags um 8 Uhr hier direkt bei Evosonic. Und wem die Anfangsmusik gefällt, die ich hier immer wähle, so trancig schön, der darf Samstag einschalten. Warum? Es ist der 1. Und zwar 1. August, 1. Samstag im Monat. Und an diesem eben 1. Samstag, 12 Uhr, High Noon, startet Trance Gourmet. Da genießen wir so 6, 7, 8 Trance Tracks in the Mix, ohne Worte, da halte ich echt die Schnauze, da zählt wirklich nur die Musik am Stück, eine Stunde lang, schaltet ein, ich freue mich, wenn da viele lauschen. So, jetzt lauschen wir, was es in der zweiten Runde gibt, Dweller at the Threshold. Puh, da habe ich mal geguckt, da stehen Dave Fulton, Jeff Vasey ist durchgestrichen, John Duval und dann Lon Cudi auch durchgestrichen und Paul Ellis auch durchgestrichen. Das Ganze ist jetzt Musik aus dem Jahr 1996. American Synth Sequencer Band based in Portland, active from 1993 bis 2005. Gibt's also nicht mehr. Und wir horchen mal, was die gemacht haben. Das Album Full Boundary Condition and the Outer Boundary Condition ist der schöne Track Dweller at the Threshold.

Dweller at the Threshold, Full Boundary Condition, das Album, und The Outer Boundary Condition, der Track. Ich mag sowas, ich mag sowas. Eine Info ist noch reingekommen, danke dafür. Electronic Circus Festival in Lemgo ist ausverkauft. Also da dürfen sich diejenigen freuen, die eine Karte haben. Abendkasse gibt nichts, und wenn da eine wäre, wäre da auch kein Ticket mehr frei. Also kann ich ja dann zwar hinweisen, dass es gibt. Vielleicht ist ja auch der eine oder andere, der eine Karte abgibt. Was haben wir hier? Boris SG Assembly 14 XXIV 14 The Genetic Syndrome aus dem Jahr 2025.

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Assembly 14, The Genetic Syndrome 2025. Und in 2026 ist das hier entstanden und drauf gekommen bin ich durch die Brigitte, die hat mal geschrieben, hör doch mal rein, das ist neu. Und dann habe ich da mal reingehört. Ja, ist eine sehr ruhige Geschichte, aber ist völlig in Ordnung. Wir schweben jetzt in Richtung Feierabend hier. Dreams and Devotion heißt das Album von Ken Martin und Part 2 begleitet uns für den Rest der Sendung.

muss da reingehen. Ich muss da reingehen, um rauszukommen. Ihr Lieben, Ken Martin, Dreams and Devotion Part 2. Wem das nicht gereicht hat, der Track ist noch ein bisschen länger. Das Ganze gibt's bei Bandcamp. Das meiste von dem, was heute hier gehört wurde, zu hören war, was ich spiele. Also das meiste gibt's tatsächlich bei bandcamp.com. So, wir sind durch. Die Playlist ist hochgeladen. detlef-keller.de, info@ davor, und ihr könnt schreiben, so oder über Messenger, wie ihr wollt, wenn ihr Ideen habt, was noch hier so reinpassen könnte, aber es sollte passen. Die Trenching-Sachen zusammengefasst, die gibt es am Samstag übermorgen um 12 hier bei Evosonic, Trans Gourmet. Ich werde dran denken und im wunderschönen Sellingen sitzen und das Wetter genießen, dabei ein bisschen Musik machen, ein bisschen plaudern. Ich freue mich, wenn möglichst viele da vorbeikommen, die ich kenne. Es gibt ja die geliebten Wiederholungstäter, die immer wieder hinkommen. Spike, ich sag ja, ne? Also da gibt es ja so einige. Ich freue mich jedenfalls drauf. Ansonsten, wenn ich da hinkommen will oder kann oder darf, der ist herzlich eingeladen, wenn am 6. Tag des August im Jahre 2026 wieder hier diese Musik erscheint und Ad Libitum eröffnet. Bis dahin, eine gute Zeit, Besinnung, denkt an Weihnachten, es ist nicht mehr lange bis dahin und die Zeit bis dahin wird immer kürzer. Macht's gut. Ihr und euer Detlef.

Wer nicht schlafen kann, der bleibt einfach hier, ne? Cross-Section Electronica jetzt von 0 bis 2 Uhr und dann geht's weiter mit Musik in dieser Art, wie sie gerade lief. Dann aber speziell aus dem Hause Mannequin von 2 bis 5. Übrigens jeden Tag, Montag bis Freitag. Jetzt aber, tschüss!

0: tut das gut. Herzlich willkommen zu Hört, liebe Töchter. Ich muss so schmunzeln. Ich habe Puls. Warum? Also wer letzte Woche nicht dabei war, der weiß, warum ich Puls habe. Denn die letzte Sendung, letzte Woche, die ist mal völlig in die Hose gegangen. Ich kann mich da aber wirklich nur für entschuldigen und mich bedanken für die Geduld, dass wirklich viele ausgehalten haben und gewartet haben, die mit mir gebibbert und gehofft haben, geht's denn endlich? Wann? Und immer haben wir es versucht. Und der Fehler war, in der Schnelligkeit nicht zu finden. Ich hatte ja die Vermutung, dass der Rhein durch sein Niedrigwasser zu wenig Kühlwasser für den Server zur Verfügung gestellt hat. Es musste ja alles ein bisschen reduziert werden durch das herrliche Sommerwetter. Es war letztendlich ein heimliches Windows-Update. Naja, wollen wir nicht ins Detail gehen, ist auch egal. Fehler gefunden, gefixt und ich habe fast alles so belassen wie letzte Woche, aber ich hab Neues vom Meierfritz aus dem schönen Österreich, habe ich da Neues bekommen und das habe ich eingebaut. Das, was ich dafür ausgebaut habe, gibt es dann nächste Woche. Gibt ja noch ein paar Sendungen. Mein Name ist wie immer Detlef Keller, konnte ich letzte Woche auch gar nicht sagen. Ich fühlte mich echt behindert irgendwie. Egal, wer ist heute dabei? DK Project, Detlef Keller, nein, bin ich ich. DK Project und Blue Wave. Neues aus Australien. Jim Otterbury hat was Neues. Kellerkind Berlin, der ja eine eigene Sendung macht. Spielte, ich revanche Jim, ich hat er verdient. Uwe Reckzee hat was Neues. Ja, Maya Fritz habe ich schon gesagt. Dann ist was von Janis und Lambert. Das ist ganz neu gewesen, 1999. Hypnosphere ist dabei. Gottfried Stokeman. Free System Project. Also wir haben 10 Tracks. Hoffentlich kommen wir nicht durcheinander. Wie immer fange ich ein bisschen flotter an mit dem Trancing. Diesmal DK Project and the Blue Wave. Das Album heißt Lost Sense. Der Track auch. Ist aus dem Jahr 2009. Und damit starten wir die erste Stunde gleich gegen 23 Uhr. Kleine Pause mit Veranstaltungshinweisen. Also, so lasse die Spiele beginnen, in der Hoffnung, dass es kein Windows-Update gibt, damit das nochmal zur Sicherheit.
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DK Project and Blue Wave. Lost Sense. CD und Track. Also meistens aber immer die gleichen Stücke drauf, nur ein bisschen anders. 2009. Ganz frisch aus Australien. Jim Ottaway hat's gemacht. Treasures of Light and the Promised Reality.

bis zum letzten Ton. Jim Ottaway, Treasures of Light 2026, gerade eben frisch erschienen, A Promised Reality. Er hört zu. Er heißt Christian Gorski, kommt aus Berlin, lebt ganz woanders. Und nennt sich, wenn er was veröffentlicht, Kellerkind Berlin, Spinning Around Bits and Bytes, der Track. Das Album ist 2018 erschienen. Little Light of Doomsday hat er den Track genannt. Und gleich erzähle ich euch, wo mehr von ihm zu hören ist.

26. So, was jetzt kommt, das ist vom Album Spinning Around Bits and Bytes und der Track heißt Little Light of Doomsday. Ach, Christian. Dann weise ich einfach mal darauf hin, dass eben der Christian Gorski oder Kellercamp Berlin bei modul303.com eine Sendung macht. Und die wird mehrfach dort auch wiederholt. Erstausstrahlung ist immer sonntags. There is more... 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Und hier ist Musik von ihm.

Kellerkind, Berlin. Christian Gorski heißt er wirklich oder richtig? Spinning around bits and bytes and a little light of doomsday hörten wir. Was Neues aus Österreich? Fritz Meyer, Land of Fire and Ice. Red Sand.

Meyer. Ach, ist einfach nur herrlich. Schönes Album. Land of Fire and Ice. Und zwei Tracks. Red Sand und Half for Say. Egal. Fritz Meyer. Natürlich bei Bandcamp. Zu erwerben. So, wir gehen zurück ins Jahr 1999. Da haben sich zwei zusammengetan, Janis und Lambert, der Lambert Ringlage von Spheric Music. Timeless Vision haben sie Album getauft und Dark Rooms hört sich so an.

schon fast was Orientalisches. Yannis und Lambert, Timeless Vision, Dark Rooms, hören sich, ja, schmutzig an, 1999 entstanden. Ja, lassen wir hier nochmal in einer anderen Konstellation ran. Hypnosphere, nennen sie sich. Time Drift ist das Album, das ist 2014 entstanden. Escape from Dissonance heißt der Track und hinter... Ah, da klopft was. Ja, die Musik. Das, ja. Also hinter Hypnosphere versteckt sich wieder Lambert Ringlage, diesmal mit Alien Nature oder Wolfgang Barkowski.

0: Hypnus 4 oder Lambert Ringlager und Wolfgang Barkowski. Time Drift, das Album 2014 erschienen, und Escape from Dissonance. Und irgendwie habe ich dann eine CR78 gehört oder so ähnlich. So, jetzt ist er wieder dran, Stevie Bizet. Die erste Stunde haben wir geschafft, kleine Vertauschung nur, alles hat gehalten, der Server fluppt. Hier und da hat er Aussetzer, ich glaube, da muss der Chef mal mit WD-40 ran und ein bisschen reinpusten, damit es da etwas runder flutscht. Dafür gibt es ja das Zeug. So, jetzt, wie immer, bringt mich diese Musik auf die Seite vom Schallwendeverein, schallwend.de, und da sind die Veranstaltungen aufgelistet und Freitag ist nix, Samstag sind gleich mehrere. Zum letzten Mal, der Electronic Circus, das Festival vom Electronic Circus in Lemgo in der St. Johann Kirche mit Electronic Visions, Stefan Erbe, Foxtails und Maddies als Top-Act. Karten gibt es keine mehr, also brauche ich auch gar nicht den Preis hier irgendwie lostreten. 14 Uhr geht's los. Wer da, kann man da irgendwie von außen reingucken? Nee. Fahrt weiter nach Berlin. Da ist Rave the Planet und da gibt es zum ersten Mal einen Laster, nee, früher Laster, ne, heute heißt das Float, also da floatet, da ist ein Evosonic LKW, also ein Wagen, wo Evosonic draufsteht und auch draufsteht, also da stehen welche drauf von Evosonic und da kann man tatsächlich auch sich einkaufen. Schaut auf evosonic.de, wie ihr da drauf kommt. Ich durfte einmal mit bei der Love Parade auf dem Wagen von Formaldehyd. War jetzt da kein Chemikalienhändler. Das war tatsächlich ein Label, wo Mario und ich uns eingeladen hat. Sehr schön. Es ist wirklich sehr schön. Ich wäre gerne auch da drauf, aber nee. Das ist auch am 15. in Berlin. Rave the Planet. Herrlich. So. Was ist denn das? Das ist ja neu. In Berlin. 15.08. 18.30 Uhr bis 22 Uhr. Sehe ich jetzt echt. Kein geringer als Michael Rother. Ah, flammende Herzen. Michael Rother. Neue Nationalgalerie Potsdamer Straße. 27 Euro Eintritt. Vorverkaufsgebühren sind da auch noch bei. Sound in the Garden Day 4. 18.30 Uhr bis 22 Uhr. Klasse. Michael Rother. Ach, was hab ich flammende Herzen gehört, rauf und runter. Am Sonntag, 16.08., 15 bis 17 Uhr, Globo Tom ist unterwegs in der Atelierkirche in Hüttenberg-Wolpertshausen. Das Ganze ist für Umme, findet im Rahmen der Eröffnung einer Fotoausstellung statt. Und Postleitzahlgebiet 35, also irgendwo in der Mitte. Okay. Michael Brückner in Warendorf fällt aus. Da soll es aber irgendwie einen neuen Termin geben. Auch gut. In Krefeld, das Techno-Wochenende mit Live-Jam für Musikanten. In Krefeld, Freiraum 21 heißt der Ort. Und da gibt es am 12. und am 13. ein Seminar, kostet hier schlappe 85 Euro, ist ein Kurs, da lernt ihr Techno-Musik machen, ich keine Ahnung, war geraten. Der Live-Jam ist für Samstag 19 Uhr geplant und der ist dann auch für lau, für alle Besucher ist frei und ansonsten geht es immer von 13 bis 22 Uhr zur Sache in Krefeld, 12. 13. September. Am 19. September live im Salzlager auf der Kokerei Hansa, Tangerine Dream, Pioniere der elektronischen, hatten wir schon, sind eigentlich gar nicht dabei, die Pioniere, die sind in anderen Bereichen, Hemisphären. Aber die drei sind ja bekannt, die jetzt sich Tangerine Dream nennen und deren Musik machen, die sie gut machen, aber ich habe immer noch ein Problem mit dem Namen. 5 Jahrzehnte Berlin School. Egal. 20 Uhr fängt es an, schaut ein bisschen im Web, was das Ganze kostet, steht hier nicht. 19.09. 20 Uhr, Dortmund, Kokerei Hansa. 26.09. Awakenings-Konzert in Rugeley mit Ian Buddy, Swan Sither und John Palmer. Das Ganze für 15 englische Pfund ab 18 Uhr. Ihr müsst halt nur rüber auf die Insel. 10.10. E-Live in Orchard. Da braucht ihr nicht auf die Insel, da braucht ihr nur in die Niederlande zu hupfen. Und da gibt's im Saal des Stulendans in Orchard Musik von Jesse's Soundscape, Misha, Scholarman, FT Project, Frank Dorittke, Maxis, Max Schiefele, Access, Axel Stupplich und Top Act Jerome Fröse, der Sohn vom Vater Fröse, vom Eddie. 39 Euro steht hier, jawohl, ich glaube, da gibt es auch noch Karten. Okay, noch einmal Rugeley Awakenings, aber All There, mit dabei Cycling Envelope, Infinity Room, Ideation, Field Lines Cartographer und Air Sculpture. Diesmal 30 englische Pfund und ihr seid dabei ab 13 Uhr am 17.10. Jörg Dankert in Zeven fällt aus. Okay, da ist der Globotom nochmal. Diesmal ist er in Wetzlar angekommen. Eintritt auch hier frei. 19 Uhr, 20.11. Das war schon November, aber mein Gott, 20.11. Konzert findet im Rahmen einer Veranstaltung zum Thema Die Pflanzenwelt der Bibel statt. Naja. Ja, warum nicht? Ne, warum nicht? Warum nicht? Da steht bestimmt auch was von den Pflanzen drin. Der Globotom. So, am 7.11. Da steht hier noch nicht, ist das Liquid Sound Festival. So, das heißt, in den drei Thermen in Bad Sulza, Bad Schandau, Bad Orb, wo es die Musik unter Wasser gibt, aber die Musiker mit den Geräten über Wasser, spielen Brockhaus, Keller und Schönwälder. Yippie! Am 7.11. in Bad Sulza in Thüringen. Es ist so herrlich. Ich freue mich drauf. Ich freue mich da wirklich drauf, weil das ist immer wunderschön. So, dann geht's in die Höhle. In die tropfende Steinhöhle in Iserlohn, die Dächenhöhle. Da gibt's den Axel Stupplich, der noch gerade genannt wurde beim E-Live. Diesmal ist er der Veranstalter in der Dächenhöhle. Er hat sich Verstärkung geholt. Der eine heißt Detlef Keller, der andere Michael Menze. Zusammen sind sie Kellman. Das Ganze am 21.11. um 19.15 Uhr geht's los. Der Zeitpunkt rückt immer näher, sucht Decke und Jäckchen raus und dicke Socken. Da drin ist frisch. 29 Euro kostet der Spaß, 3 Euro die Zusendung der Tickets. Und die gibt es in der Dächenhöhle direkt, dächenhöhle.de. 21.11. 5.12. zum 29. Mal gibt es das EM Breakfast. Da macht der Dirk Skusel alias Lunar die Musik zum Brötchen. Gasthaus Göke, hier steht leider noch nicht, wann es losgeht. Hier steht auch nicht, was es kostet. Naja, ist aber am 5.12. Und von Bochum aus haut noch irgendwie ein Mittagessen drauf, ein Stück Kuchen und dann seid ihr abends schon richtig in Bochum. Kurz rüberfahren, aber diesmal im Planetarium. Da gibt es ab 21.15 Uhr Musik von und mit Stefan Erbe. The History of Electronic Music, der dritte Teil seiner Reihe Sound of Sky. Das gibt es da für 16 Euro ermäßigt 13 und fängt um 21.15 Uhr, wie gesagt, an. Geht bis 22.35 Uhr und dann sagen wir noch Hallo 2027 mit Musik von Pont A. Letztens habe ich gelesen, wer da noch spielt. Was, Frank Dorittke? Ah, muss ich nach. Ist noch ein bisschen hin bis Dezember, liefere ich nach. Ihr könnt aber schon mal Karten sichern für den 30.12. Hallo 2027. Paulo Fuchs wird spielen und noch jemand. Ja. Okay. Habe ich noch was vergessen? Datum? 24.12. Ganz plötzlich wird Weihnachten sein und Weihnachten wird jedes Jahr gesammelt vom WDR und ich möchte mit euch sammeln. Ich wiederhole den ganzen Quatsch gar nicht. Der ist auch auf meiner Webseite zu finden. WDR macht das jetzt schon ein paar Jahre, dass die für Aktionen gegen den Hunger in der Welt sammeln. Und letztes Jahr waren es, glaube ich, 15,6 Millionen. Lasst uns ein bisschen was dazu tun. Das Ganze nennt sich bei denen auch Weihnachtswunder. Ich habe das geklaut, weihnachtswunder26@detlef-keller.de und ihr könnt euch beteiligen. Zwei machen es jede Woche pünktlich zur Sendung, kriege ich eine E-Mail von PayPal und die machen da richtig mit. Ich habe auch schon mitgemacht, ein Freund von mir hat auch schon mitgemacht und wir werden noch nachschieben und ich hoffe, gegen Ende des Jahres schieben viele, viele nach. Denkt dran, Hunger gibt es überall, Weihnachten gibt es auch überall und das vor allen Dingen ganz, ganz plötzlich. So, Modul303.com habe ich auch schon erwähnt. Das ist die Plattform, wo zum Beispiel der Christian Gorski auch seine Sendung hat. Und was gibt es noch zu erwähnen? Da gibt es noch viel mehr. Da gibt es auch Verlinkungen und Wiederholungen von Ad Libitum hier. Dann noch der Midnight Flow, der jetzt nicht mehr um Mitternacht, aber der kommt mitten in der Nacht. Also die Frage war, letztes Mal habe ich gesehen, ist es überhaupt noch ein Midnight Flow mit Musik aus dem Hause Mannequin, der wo jeden Tag von Montag bis Freitag von 2 bis 5 Uhr läuft? Ja, ja, Midnight Flow passt, der ist mitten in der Nacht. Und kann ich nur empfehlen, Musik aus dem Hause Mannequin, wie gesagt, immer nach der Cross-Section Electronica, die auch hier im Anschluss gleich folgen wird. Jetzt machen wir erstmal hier weiter mit Musik. Ich habe jemanden gefunden, der heißt Gottfried Stockman. Gottfried Stockman. Part of the Industry heißt das Album aus dem Jahre 2014. Brains in Overdrive. Interessantes Stück, damit geht es in die zweite Runde. Und für die, die jetzt hier später reingekommen sind, ein fluffiges...
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0: Ja, ist er abgefahren oder nicht? Also ich lese hier, was für ein außergewöhnlicher Track. Lässt sich schwer einordnen, genau das ist das Schöne daran, ne? Ja, ein Titel mit Tiefgang. Fast tanzbar, aber auch zum Träumen und Abdriften. Netter Kommentar. Ja, hat mich auch irgendwie fasziniert. Und der passt doch nicht so in die Schubladen. Aber ich finde, man muss auch nicht immer alles in irgendwelche Schubladen schieben. Ach, egal. Gottfried Stockman hat's gemacht. Und Part of the Industry, ja, war so ein industrieller Touch, so ein Groove. Und Brains in Overdrive, ja. Ja, so geht's Gehirn, wenn die zu viel machen. 2008 haben Mark Engels und Rüd Hay das hier gemacht. Narrow Lane, mein Gott. Und auf dem Cover steht Free System Project. Da sind ja auch immer andere so mit ein bisschen zugange. Rüd Hay ist natürlich einer der Stammmenschen da von diesem Projekt. Und Narrow Lane Part 2. Hört sich so an. Das ist Sequenzermucke vom Allerfeinsten.
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Muss da rein, Leute, ich muss da rein. Free System Project, Narrow Lane aus dem Jahr 2008, das Album, und Narrow Lane Part 2. Part 1, der lief schon mal, und ich habe noch mehr von dem Stoff für die nächsten Sendungen. Ich freue mich schon drauf. So, wir sind durch für heute. Playlist ist hochgeladen. Hat alles funktioniert. Hier und da gab es Aussetzer, aber es muss nicht immer an uns gelegen haben. Aber wir werden alles checken, was vermeldet wird. So. Weiter geht's gleich hier mit Cross-Section Electronica von 0 bis 2 Uhr. Ab 2 Uhr dann der Midnight Flow. Und morgen wisst ihr ja, entweder geht's los in Lemgo oder aber in Berlin oder mit Michael Rother, der ist ja auch morgen aktiv, auch in Berlin. Also, ich wäre gerne in Berlin, aber naja, es geht nicht alles. Vielen Dank fürs Dabeisein. Ich hoffe, nächsten Donnerstag läuft alles wieder so glatt, gehe ich auch von aus, und hoffe, dass dann auch wieder alle dabei sind. Der kleine Zeiger auf der 10, der große irgendwo hinter der 12 ist und dann diese Musik erscheint, dann ist Ad Libitum Zeit hier auf Evosonic Radio. Danke fürs Lauschen, danke fürs Kommentieren. Macht's gut oder besser. Bleibt gesund, werdet gesund. Tschüss sagt ihr und euer Detlef Keller.

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1: Ja, besser hätte ich es nicht sagen können. Willkommen zu Ad Libitum. Hier ist die Dachkammer, die mittlerweile nicht mehr ganz so heiße Dachkammer. Aber mir war es schon recht. Irgendwie gibt es heute hier Blitz und Donner. Ich hoffe, wir werden davon nicht betroffen sein. Denn wir brauchen die 2 Stunden für Musik. Von DK Project. DK, nicht Detlef Keller. Nein. Gerd Emmons Rüdhai ist dabei. Syndromeda was Neues. Fusion of Elements was Neues. Stefan Erbe was so gut wie Neues. Was Altes von Chris Franke. Fritz Meyer hat auch was Neues. Und dann gibt es noch AEM. Antike elektronische Musik. Ich bin der antike Detlef Keller. Ich freue mich, dass ihr da so zahlreich rumliegt und sitzt und mit mir lauscht den magischen Klängen. Also wer kein Gesichtsbuch hat, ich hau ja da immer irgend so einen Spruch rein oder Worte von Bekannten. Der Paul McCartney, Paul hat gesagt, Musik ist ein Vehikel für Traurigkeit, aber auch für Freude. Und wenn es gelingt, beide Extreme zusammenzubringen, entsteht Magie. Aber ich glaube, wir konzentrieren uns auf die Freude und zur Freude der Trance-Fans. DK Project Above the Clouds. Und da ist noch ein Track drauf, der heißt Arrival. Aber hier läuft jetzt der Soundlift Remix von Above the Clouds aus dem Jahre 2010. Ringfrei, erste Stunde, erste Runde. Auf geht's!

DK Project Above the Clouds, der Soundlift Remix aus dem Jahre 2010. Und wer Spaß hat an diesen trancing Sachen, übernächsten Samstag, erster Samstag im September, ich glaube, das ist der 5. 12 Uhr, Trance Gourmet hier auf Übersonic Radio, eine Stunde meine ersten Tracks zusammengeschraubt. Habe ich heute zusammengemischt. Ich bin zufrieden. Bin ich zufrieden? Nein, seid ihr zufrieden, bin ich noch mehr zufriedener. Egal. Wer kommt denn jetzt? Chet Emmons, Rüthei. Echoes from Future Memories aus dem Jahr 2015. Whispering Winds over Dusty Roads. Und da geht's dann in die andere Elektronik, die von früher.

0: Whispering Winds Over Dusty Roads. Und das ist was Neues von Syndromeda. Früher mal beim Kilian bei Syngate veröffentlicht. Kilian hat leider aufgehört. Fotografiert jetzt nur noch super. Und Syndromeda. Danny Boots, der dahinter steckt, verkauft's. Veröffentlicht jetzt über Bandcamp. Neues Album, The World in Motion und Movement 3 läuft.
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Honey Boots oder Syndromeda, The World in Motion, Movement 3. Ja, und da er alleine nicht gerne Musik machen wollte, hat er sich jemanden gesucht, der macht unter dem Namen Sensory Plus Plus Musik, heißt Joost Egeli. Klingt schweizerisch, oder? Joost Egeli, oder? Zusammen sind sie Fusion of Elements und ebenfalls jetzt frisch rausgekommen und ebenfalls bei Bandcamp zu finden. Times are changing und initiating time.

Sandromeda zusammen mit Sensory Plus Plus oder Danny Boots und Joost Egeli. Joost Egeli. Fusion of Elements sind sie zusammen und ihr neues. Ich weiß gar nicht, ob das erste Album von den beiden. Ich weiß gar nicht. Times are changing und initiating time. So. Hier ist das letzte, was er beim Electronic Circus gespielt hat. Und das ist rausgekommen als CD, auch bei Bandcamp. Stefan Erbe, Lemgo, live on Easy Festival, Static, First Edit, Encore.

Stefan Erbe, seine Zugabe vom Festival in Lemgo, vom Album Lemgo Live on Electronic Circuit Festival. Ach ja, bei Bandcamp zu kriegen. So, von 2026 gehen wir zurück zu 1996. Und der Name wird vielen in Verbindung mit Tangerine Dream bekannt sein. Christopher Franke, The Celestine Prophecy und The Mystery of the Ruins. Wie gesagt, 1996.

0: Auch das ist elektronische Musik. Und das ist genau das, was Ad Libitum ja zeigen möchte, so wie die Bandbreite ist. Herrlich. Christopher Franke, The Celestine Prophecy and the Mystery of the Ruins, 1996. Ich mag ja sowas auch. So, und ich mag nicht nur, ich mache auch, und zwar mache ich jetzt hier mich auf den Weg zur Schallwende-Seite. Schallwende.de, schreibt euch mal so Schallwende auf und macht einen Punkt an der Stelle zwischen dem N und dem D. Dann habt ihr die Webseite und da könnt ihr immer wieder nachschauen, was ich hier euch so vorlese. Und es geht los mit was Neuem, war letzte Woche noch nicht da, in Osnabrück, Schachtnovelle, 5.9., 15 Uhr, mit dabei, Björn Walde, Hearn, Feinstrom, Bergfleißig, Star Sound Voyager, Hilmar Hayek, also das ist immer, wer da so hinter dem Namen sich verbirgt, dann ist da noch The Earthbound, Ultra Organic und Ultra Organic Plants Orchestra. Hui. Eintritt frei. Es werden nur sehr wenige Parkplätze vorhanden sein. Also auf dem Parkplatz sitzen ist auch doof. Es empfiehlt sich daher, Fahrgemeinschaften zu bilden oder mit dem Fahrrad oder öffentliche Verkehrsmittel anzureisen. Also wer von Berlin kommt, früh losfahren mit dem Fahrrad. Wie gesagt, das Ganze findet in Osnabrück statt, in der Stüveschacht, Stüveschachtgebäude. Waren da eigentlich Zechen oder so? Egal. Informationen gibt es hier auch nicht weiter. Also, wie das heißt und wie die Straße, das ist die Lechtinger Straße 58 in Osnabrück. Also, ich denke mal, dass Kollege Stock sich da auskennt. 5.9., 15 Uhr. So, Michael Brückner, 5.9. fällt aus. Okay. Dann haben wir das Techno-Wochenende mit Live-Jam für Musiker im Freiraum 21 in Krefeld. 85 Euro Kursgebühr. Ah, da lernt man was. Okay, für beide Tage. Das ist am 12. und 13.09. 13 bis 22 Uhr. Und die Session Live-Jam am Samstag 19 Uhr ist die geplant. Die ist dann für alle Besucher frei. Okidoki. Awakenings-Konzerte am 26.09. 18 Uhr ist Anpfiff, 15 englische Pfund hinlegen und vorher natürlich nach Rugeley und da gibt's Ian Buddy, Swan Sither und Joan Palmer, die da musizieren. 10.10. ist wahrscheinlich schon in jedem Kalender, eLive 2026, The Stolen Dance ist der Saal, früher der Enk, in Oshot, dabei Jesse's Soundscapes, Scholarman, Misha, dann FD Project, Frank Doritke, Maxis, Max Schiefele, Axis Stucklich und Jerome Fröse vorne weg. 39 Euro kostet der Spaß. Ich nehme an, dass es noch Karten gibt. Naja, ist auch noch ein bisschen hin. Awakenings noch einmal, aber diesmal Ordea in Rugeley, wiederum 13 Uhr, ein bisschen eher geht's los. Am 17.10., genau. Dann gibt's Musik von Air Sculpture, Field Lines, Cartographer, Ideation, Infinity Room und Cycling Envelope. Das Ganze dann für 30 englische Pfund. 17.10. Jörg Dankerts Aktion in Zeven fällt aus. Dann haben wir Phobos Festival 2026 in Wuppertal mit Hallo Manasch. Emposé, das ist der Niklas van Meyerhäge. Ach du Schande. T. Schräger Dis ist dabei. Circular, das ist Johannes Riedel. Vorverkauf 33. Abendkasse 40 Euro. Phobos Festival. Wuppertal. 19 bis 0 Uhr geht das am 14.11. So. Der 19.11. ist hier noch nicht erwähnt. Dann schiebe ich das hier von einem anderen Blatt hinein. Samstag, 19. Oh, Mensch, den habe ich vorher schon verpennt. Blättert mal zurück im Kalender. 19.09. Mensch, hier war ich schon im November. Oh, ja, ja, ja. 19.09. live im Salzlager auf der Kokerei Hansa in Dortmund, Tangerine Dream. 20 Uhr geht's da los. Details im Web schauen, da wird auch immer wieder geworben bei Gesichtsbuch zum Beispiel. Uiuiuiui. Dann machen wir jetzt weiter im November. Und zwar am 20.11. Globotom in Wetzlar. Die Veranstaltung zum Thema Pflanzenwelt in der Bibel oder die Pflanzenwelt der Bibel. Da ist der Eintritt frei. 19 Uhr geht's los. 20.11. Globotom in der Neuapostolischen Kirche Wetzlar. Okay, dann gerade noch in Oschott gewesen. Jetzt ist er in der Dächenhöhle. Axel Stupplich oder Exes am 21.11. 20.15 Uhr Anpfiff bis 23 Uhr. Macht aber nicht alleine. Dabei hat er Kellman, Keller Menze, Michael Menze, Detlef Keller, für 29 Euro zuzüglich der 3 Euro für Porto und Versand. Wer also da nicht in der Nähe ist und die Karten gerne gesandt haben möchte, kriegt dafür 3 Euro. Und das Ganze läuft über die Dächenhöhle.de. Jo, 21.11. Ich freue mich drauf. 5.12. zum 29. Mal gibt es elektronische Musik zum Frühstück. EM Breakfast, veranstaltet vom Schallwendeverein in Bochum. Diesmal Musik von Lunar oder Dirk Skussel. Und das Ganze ist hier noch nicht näher beschrieben, was es kostet. Oder da gibt es aber eine Webseite und da gibt es auch eine Mailadresse und eine Telefonnummer. Schaut auf schallwende.de. So, Stefan Erbe, gerade gehört, ist ja eigentlich so ein Stammgast im Planetarium Bochum, aber auch in Hagen ist er ja auch viel unterwegs. Diesmal am 5.12., ein Tag vor dem Nikolaustag, ist er im Planetarium Bochum und The History of Electronic Music Teil 3 wird er präsentieren im Rahmen seiner Reihe Sound of Sky. Und 16 Euro Eintritt, ermäßigt 13. Und da gibt es alle Informationen im Planetarium Bochum. Und wer Ausdauer hat, kann gleich da bleiben, denn am 30.12. ist dort Hello 2027. Dabei ist Paul Fuchs, der die Musik macht, also Pont, seine Band, für 25 Euro ermäßigt 22. 21.15 ist der Anpfiff. Ja, und kurz davor war dann Weihnachten. Und Weihnachten kommt ja immer so urplötzlich auf uns zu. Und ich bete schon, glaube ich, jetzt seit 1. Januar, seit der ersten Sendung, dass wir sammeln wollen. Und zwar angesteckt durch WDR 2, die dort im Knast sitzen, habe ich fast gesagt. Die sitzen in einem Glasstudio mit Containern dahinter, wo sie pennen. Da machen die 4-5 Tage zu viert, wechseln sich natürlich ab, sammeln für Aktionen gegen den Hunger. Ich sag nur die Tafel und so weiter. Und ich möchte gerne da mitmachen. Ich möchte zeigen, dass wir Adventisten auch was zusammenkriegen. Hab eine PayPal eine PayPal-Adresse, einen Account eingerichtet, Weihnachtswunder 26@detlef-keller.de. Es gibt wirklich zwei ganz liebe Jossi und Alfred, die jede Woche, wenn Ad Libitum droht zu starten, macht das Bing Bing und dann kommt von den Jungs eine Spende. Also, tut es ihnen gleich, Weihnachtswunder 26@detlef-keller.de. So, was gibt's noch? Ich habe vorhin gehört, dass in der Schweiz der Empfang schlecht war und dann kam der Tipp über modul303.com. Da gibt's nämlich eine Verlinkung zu Ad Libitum, da gibt's Wiederholungen von Ad Libitum. Die werden da entsprechend versorgt und es gibt da rund um die Uhr Sendung auch in dieser Art. Ich weiß, dass der eine, auch der andere, der Sendungsmacher hier schon mal reinhört. Ja, schön. Danke dafür. So, gibt's noch was? Naja, ich meine, der Midnight Flow, der ist ja nicht mehr hier im Anschluss, sondern der kommt mitten in der Nacht, deswegen heißt er ja Midnight Flow. Und zwar immer so von 2 bis 5. Aber hier im Anschluss geht es auch gleich weiter mit der Cross-Section Electronica. sollte nur nicht vergessen werden. Und dann, wie gesagt, um 2 Uhr bis 5 Uhr Musik aus dem Hause Mannequin Records. Jetzt gibt es aber Musik aus Österreich. Und zwar habe ich da schon Sachen von gespielt. Neue Platte, neues Album von Fritz Meier, Land of Fire and Ice. Wir hatten schon die Eisseite gehört, The Ice Side, und haben jetzt The Fire Side. Und ich mag die Stücke von ihm, ich mag die langen. Also hört rein, warum ich die mag. Vielleicht magt ihr die auch oder mögt oder was. Egal. Lasst die Beine baumeln. Das dauert ein Stück. Das Stück. 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

Fritz Meier. Ich mag das, was er tut. Land of Fire and Ice und The Fireside haben wir gehört. Und 2005 ist das hier entstanden. Ah, geht direkt los. AEM nennen sie sich, was kann ich wieder hinterstecken? Antike elektronische Musik. Ja, manchmal klingt sie wirklich sehr antik. Zwei Stücke hintereinander vom Album Landscape, Stag Poly und Winton.

Antike elektronische Musik, AEM. Landscape, das Album aus dem Jahr 2005 und Stag Polion Windmill. Haben wir gehört. So, die Musik haben wir auch gehört. Die Playlist ist hochgeladen, detlef-keller.de. Info davor, ihr könnt schreiben. Jetzt geht's hier gleich weiter mit der Cross-Section Electronica. Bis 2 Uhr, dann der Midnight Flow mit Musik aus dem Hause Mannequin bis 5 und dann immer so weiter. Und wir machen nächste Woche wieder weiter zusammen, hoffe ich, dass ihr wieder dabei seid. Da ist ja dann schon der 3. September. Mein Gott, Weihnachtsgeld kommt immer näher. Ich wünsche euch eine gute Nacht mit möglichst wenig Gewitterschäden. Da ist ja einiges los, was auch jetzt hier so rüberkommt, habe ich das Gefühl. Dann angenehmes Wochenende, eine schöne Woche und wir hören uns wieder nächste Woche, wenn der kleine Zeiger auf der 10 und der große irgendwo hinter der 12 ist. Und bitte nicht vergessen, Weihnachten kommt schneller, als wir glauben. Tschüss, sagt ihr und euer Detlef Keller.

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1: Sonntagmorgen 10 Uhr und 2 Minuten. Herzlich willkommen bei Modul 303. Heute Morgen wieder eine Frühschoppen mit dem Rainer am Mikrofon. Dazu begrüße ich natürlich alle Leute, die mir im weiten WWW hier zuhören und natürlich auch die Leute bei uns in unserem hauseigenen Chatraum. Ja, mitgebracht habe ich euch heute mal wieder Love Songs. Richtig ruhige Balladen. Dazu sogar ab und zu mal was Deutsches. Und was Österreichisches. Aber schauen wir mal. So, während mein Intro noch läuft, werde ich mir noch ganz schnell einen Kaffee braten und dann können wir loslegen.

So, ich bin mit meinem Kaffee wieder zurück. Ihr wisst ja, wie der Kaffee sein muss, ne? Heiß, stark und schwarz. So, mein Intro neigt sich dem Ende zu und wir starten heute mit Sunrise Avenue und Welcome to my life.

So, ich weiß, die ganze Zeit damit überlegen, spiele ich jetzt was Deutsches? Ja, tue ich doch glatt. Und zwar die Toten Hosen und alles aus Liebe.

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0: Love Songs und Love Balladen. Christina Perry habe ich jetzt für euch, Jar of Hearts.
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So, jetzt wird es für mich ein bisschen schwierig. Ja, es ist nämlich nicht Deutsch und nicht Englisch. Reinhard Fenrich, wo ist Herzhorst Wirbergwerk?

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Ja, Hachmach Musik heute Morgen. Das Ganze hier bei Modul 303, der Rainer am Mikrofon mit seinem Frühschoppen. Judy Collins habe ich jetzt für euch und Suzanne.

So, wir kommen zum nächsten Stück hier. Massive Attack und Teardrops.

So, wir kommen zum letzten Stück von meinem Auto. Savage Garden und I Knew I Loved You.

Ja, mit diesem Liedchen sind wir angekommen am Ende meiner heutigen Sendung. Da habe ich wie immer Sarah Breitman und Andrea Bocelli Time to Say Goodbye. Ich bedanke mich mal bei allen Leuten, die mir im weiten WWW hier zugehört haben und natürlich auch bei den Leuten hier bei uns in unserem hauseigenen Chatraum. So, mich könnt ihr wieder hören, Donnerstagmittag erst mit meiner Halbzeitsendung. Dann Freitag um 18 Uhr mit meiner New Age-Sendung und nächste Woche Sonntag selbstverständlich auch der Frühschoppen um 10 Uhr und das Ganze hier bei Modul 303. Ich wünsche allen noch einen schönen Sonntagnachmittag. Die Musik läuft weiter, ich bin raus, sagt Tschüss, bye bye und denkt dran, heute ist nicht alle Tage, ich komme wieder, keine Frage.

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0: Und das ist in dieser Woche
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0: und das Album der neue Woche. Album von State Azur. Das Album selber hat allerdings eine etwas längere Laufzeit als unsere 60 Minuten, nämlich 87:36. Und ich sag mal so, es lohnt sich auf jeden Fall, hier ein paar Pfund in die Hand zu nehmen, um dann dementsprechend dieses komplette Album sich auf Bandcamp runterzuladen. Ich wünsche euch auf jeden Fall viel Spaß mit unserem Album der Woche und nähere Informationen dazu bekommt ihr wie gewohnt bei uns auf der Homepage modul303.com. Und jetzt viel Spaß mit unserem aktuellen Album der Woche State Azur mit Memory Drift.

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Hallo zusammen und willkommen zu There's More Music. Oh, da quatscht ja noch einer. Also, es geht los mit einem feinen Album von Michael Brückner, gänzlich neu herausgekommen bei Cyclical Dreams. Nennt sich The Egg of the Cosmic Crack. Beschäftigt sich mit dem legendären Ei von Quirlo. Und zwar ist das erste Stück auf

Und hier ein wenig was vom Kellerkind Berlin aus seiner Anfangszeit auf Bandcamp. Hier ein Stück von dem Album Follow, das nennt sich Easy. Entspannung für euch.

Und hier vom Impulsiv-Raumzeit-Festival das Stück Flakvedet Lounge von Brocchius Keller und Schönwälder.

Und zum Schluss der Sendung nochmal Michael Brückner mit The Egg of Equirlo Part 2. So. Und das war jetzt erstmal die letzte Sendung für die nächsten drei kommenden Wochenenden. Da gibt es nur noch, was heißt, da gibt es nur in Anführungsstrichen Wiederholungen, die ich euch einpflegen werde. Und dann am 27. September kommen dann wieder frische Sendungen. Mach halt einfach mal ein bisschen Urlaub. Ich hoffe, das wird mir verziehen. Also gut, aber dann am 27. möchte ich gerne, dass ihr wieder dem Christian, der euch etwas vorspielt, zuhört. Also bis dahin, macht eine gute Zeit oder habt eine gute Zeit. Lasst euch von den Wiederholungen ein wenig verwöhnen und ja, tschüss, bis dahin, ciao.

Donnerstagmittag, 12 Uhr, herzlich willkommen bei Modul 303. Heute Mittag wieder die Halbzeit mit dem Rainer am Mikrofon. Dazu begrüße ich natürlich alle Leute, die mir im weiten WWW hier zuhören. Mitgebracht habe ich euch heute das Album von Gerd Emmons und Ruth Hay, Johnny. Und das erste Stück, was wir hören, A City Awakens.

Sofern ich habe noch drei Stücke auf dem Album. Eins davon, etwas längeres Stück, 17 Minuten und 49, Regaining Breath in the Eye of the Storm.

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0: Freitagabend 18:24 Uhr. Leider durch technische Probleme bin ich etwas später drauf. Aber trotzdem, wir sind bei Modul 303. Ja, mit New Age und dem Radar Mikrofon. Heute machen wir ein Interview mit Frank Tischer über sein Album. Ja, das kann er gleich selber alles erzählen. Wir begrüßen jetzt erstmal den Frank. Frank, ja, recht herzlich willkommen hier wieder bei mir im Studio. Zwar nicht live, aber über Videochat.
1: Einen wunderschönen guten Abend. Ich freue mich, wieder dabei sein zu können. Hallo.
0: Ich habe mir dein Album jetzt schon ein paar Mal angehört. Also Leute, wir lassen erstmal das Intro zu Ende laufen und dann starten wir das erste Stück. Es sind viele kurze Stücke dabei, muss ich dabei sagen. Aber auch das kriegen wir hin. Frank kann uns viel erzählen, dann passt das schon, ne?

0: So, wir fragen jetzt erstmal den Frank, was ist das für ein Album und ja, erzähl uns mal was darüber.
1: Ja, dieses Album ist für mich insofern ein ganz besonderes Album, weil es nicht, ich sag mal, aus sich heraus selber entstanden ist als Musikalbum. Es ist ein Begleitalbum zu einer interaktiven und begehbaren Klanginstallation, die ich im altehrwürdigen Fondau Museum in Fulda machen durfte. Das war eine Ausstellung, die ging 2,5 Monate. Und das ist praktisch das Album dazu, wenn man so will. Das heißt also, es ist jetzt nicht entstanden kompositorisch Musik, sondern es ist praktisch die Klanginstallation, die man dort, wo man dort hineingehen konnte in diesen Raum und hören konnte. Und es sind Ton- und Field Recordings aus aller Welt kombiniert mit Ambient Music. Und das Ganze stellt so eine Ja, ein, wenn man so will, verschiedene Traumsequenzen an reale und imaginäre Orte da. So habe ich das im Pressetext beschrieben.
0: So, dann hören wir erstmal da rein, ne? Wir starten mit dem Stück Ocean Opening.

0: So, wir haben sofort das zweite Stück mit dabei gespielt, Ethermeer. Warum? Das wird euch der Frank jetzt erzählen.
1: Naja, die Stücke, die hängen alle miteinander, die sind alle miteinander verbunden. Das ist ja auch das Wesen eines Konzeptalbums. Und das erste Stück heißt ja Der Ozean. Ist eine Field-Recording-Aufnahme aus am Strand Malaga, die ich mit dem Kunstkopf gemacht habe. Das heißt, die ist also über Kopfhörer zum Beispiel wirklich 360 Grad hörbar, auch auf CD. Dann kommen die Wellen halt nicht von links nach rechts, sondern die kommen von aus der Ferne auf einen zugerollt und so. Und das geht über in das Stück Äthermeer. Äthermeer ist ein Begriff, den ich gelesen habe. Ich habe dieses Jahr das Buch von Hans Rosenthal gelesen, Zwei Leben in Deutschland. Und da benutzt er diesen Begriff Äthermeer. Und der hat mich fasziniert. Und da habe ich dann dieses Stück gemacht, eine Collage aus verschiedenen Sprachen, Radioansagen, die ich natürlich bearbeitet habe, verzerrt mit Delays drauf. Und dann habe ich auf dem MOOC so wie so eine Art Nachrichtenton, Ding, Dung, Ding, eingespielt und mit Delays laufen lassen. Und bei dieser Klangausstellung, wo die Menschen rein konnten, war es halt so, die konnten in den Raum hineingehen und da war das Ganze quadrophonisch sogar. Also es waren vier Boxen in allen vier Ecken des Raumes. Und an der Decke habe ich Mikrofone versteckt und die konnten mitmachen. Das heißt, sie haben in diesem Raum zum Beispiel gesungen, geklatscht, gerufen, geschnalzt mit der Zunge. Und das habe ich über einen Prozessor delaymäßig in das In-Time sozusagen dazu rechnen lassen und natürlich keine Aufnahme gemacht, damit immer nur dieser eine Moment da ist. Und das hat den Leuten überwiegend viel Freude gemacht. Ja, gibt es auch wieder Menschen, die damit nichts anfangen können, aber überwiegend hat das den Leuten viel Spaß gemacht. Und also man hat da im Museum Leute jauchzen, rufen, klatschen, hören. Einer kam sogar mit dem Zerwanz, hat gespielt. Das war ziemlich abgefahren.
0: Ja, wir kommen jetzt zu den nächsten drei Stücken. Das wäre Lugaus, Kathedrale und Sophienhöhle.
1: Ja. Yep.

0: So, Frank, dann erzähl uns doch mal ein bisschen was über diese drei Stücke.
1: Ja, also Lugaus ist halt einfach ein Ampion-Stück. Das ist auch, das kommt aus, der Titel stammt aus einem Buch von Christian Morgenstern, ein Lugaus ins Rings, schreibt er da. Und das bezeichnet, an einem erhöhten Punkt zu stehen und rundherum ins Land zu blicken. Und dieses Wort Lugaus fand ich einfach so faszinierend, dass ich dieses Stück ja so genannt habe. Danach kam ein Stück, das sind Aufnahmen aus Kirchen in Italien und Frankreich, also wo einfach Leute sich drin bewegen. Und auch das habe ich natürlich bearbeitet und verfremdet. Und am Schluss die Sophienhöhle, das ist eine Tropfsteinhöhle unter der Burg Rabenstein. Da bekam ich die Genehmigung, auch mit dem Kunstkopf nach Feierabend mich in die Höhle hineinzusetzen und dort das Tropfen der Tropfsteine mal aufzunehmen. Und das habe ich auch kombiniert mit Rabengeräusche, die ich auf Delay gepackt habe. Und dieses tiefe, Didgeridoo-artige Singen, sage ich mal, das habe ich aufgenommen. Bei uns gibt es einen Berg und auf diesem Berg ist ein Kloster. Und in dem Berg drin, also unter dem Kloster, ist ein riesengroßer Süßwasserspeicher. Und der wurde vor etlichen Jahren wurde der renoviert und dazu wurde das Wasser abgelassen und ich durfte da rein ein paar Tage und durfte da drin arbeiten. Und das ist sowas von abgefahren gewesen, weil das ist eine riesige Halle, die wird getragen durch mehrere Säulengänge. Und wenn du da drin stehst, hast du das Gefühl gehabt, du bist bei Herr der Ringe, bei den Zwergen im Berg. Also das war eine so abgefahrene Location und auch Akustik. Und am Grund dieser Halle war ein Edelstahlrohr, wodurch das Wasser dann letzten Endes wieder hineingelassen wird. Und da habe ich mich auf den Boden gelegt und habe wie in einen Alphorn reingesungen. Das war dieses das war dieses Edelstahlrohr, wo das Wasser, also das eingelassen wird. Das heißt, das Stück Sophienhöhle, Tropfsteinhöhle ist praktisch aus drei unterschiedlichen Locations entstanden.
0: Ja, das Album ist käuflich auch zu erwerben bei dir? Klar.
1: Das ist häufig zu erwerben, kann man auf CD kaufen, frank-fischer.de ist meine Homepage, da kann man mir eine E-Mail schreiben oder halt direkt fischer@frank-fischer.de. Wer aber keine Tonträger mehr hat, der kann es auch bei Bandcamp runterladen, es gibt es auch bei Spotify, also gibt es auch auf Plattformen.
0: Ja.
1: Und wie gesagt, da kann man halt wirklich auch die Kunstkopfaufnahmen kann man dort auch in 360 Grad erleben. Also wenn man die Augen zumacht, dann sitzt man akustisch am Strand in Malaga. Oder auch diese Aufnahme der Tropfsteinhöhle war auch mit Kunstkopf gemacht. Das heißt, wenn man die Augen zumacht, dann ist man in der Höhle drin.
0: Wie bist du denn überhaupt darauf gekommen, so ein Album zu machen?
1: Das war, ja, wie bin ich darauf gekommen? Ich war mal in Stockholm in einem Museum. Und da hat jemand eine Ausstellung gemacht und hat einfach nur Sprachcollagen laufen lassen. Und das fand ich sehr, sehr interessant. Habe auch gedacht, das ist aber noch nicht zu Ende gedacht. Das muss man noch steigern und vor allen Dingen auch, dass die Leute mitmachen können. Und so ist die Idee des Echo-Kabinetts entstanden. Und das habe ich dem Museumsdirektor hier bei uns vorgeschlagen und er fand das spannend. Und ich habe tatsächlich, ich darf sagen, als erster Musiker in der über 150-jährigen Geschichte des Museums die Möglichkeit bekommen, dort eine Ausstellung zu machen, weil normalerweise ist das Malern und Bildhauern vorbehalten oder es gibt auch eine Archäologie-Abteilung, aber ich darf sagen, ich bin tatsächlich der erste Musiker, der dort drin mit Klang arbeiten durfte und das habe ich als große Ehre empfunden. Dann habe
0: So.
1: ich gedacht, okay, wenn ich das schon mache, dann mache ich auch das Ganze auf Album für die Museumsbesucher, die sagen, Mensch, das war toll und wir nehmen das mit nach Hause.
0: So, jetzt kann ich dir sagen, bei uns im Chat ist ja der Hadi, der schreibt dir gerade tolle Field Recording von Frank. Er hört es mit dem Kopfhörer, klingt wirklich richtig gut, also sehr gut.
1: Ja, das freut mich. Das ist wirklich, also diese Kunstkopftechnologie, die kam auf, wenn ich mich nicht irre, in den 70ern. Nein, falsch, falsch, Blödsinn. Die Quadrophonie kam auf, aber die hat sich nicht durchgesetzt, weil man brauchte dazu hochteure Verstärker bei der Stereoanlage und vier Boxen im Wohnzimmer und das haben die wenigsten sich angeschafft und somit ging das dann. Du hattest sowas oder was? Dann hast du wahrscheinlich auch die Pink Floyd-Platten als quadrophonischen Mix, oder?
0: Ich hatte nur eine kleine Anlage, 4x480 Watt.
1: Ja, geil, sehr schön. Hammer. Naja, und die Kunstkopftechnologie ist eine Weiterentwicklung und der Clou dabei ist, man braucht keine spezielle Anlage, um das hören zu können. Also man kann es auf jeden CD-Spieler, auf jeden Plattenspieler, im Auto, über Kopfhörer, in ihr, ist scheißegal. Das kann man überall hören, ohne dass man eine spezielle Technik kaufen muss. Und das finde ich so faszinierend. Das ist für jeden zugänglich.
0: Sollen wir jetzt die nächsten drei Stücke spielen?
1: Ja, gerne.
0: Wir hören jetzt Cosmic Ocean, Malaga Café und Rückkopplung. Zwei davon recht kurz und eins mit 3 Minuten und ein paar Gequetschte.
1: Ja.

Ja, nee, okay.

0: So, wir sind wieder beim Frank. Frank, dieses Album ist wie gesagt ein Konzeptalbum, wo ein Lied in das andere eingreift. Ist das richtig?
1: Ja, also wobei ich es nicht als Lieder bezeichnen würde, aber ich weiß, dass heutzutage sagen die Leute immer Songs zu allen möglichen Formen von Tracks, aber es wechseln sich Ämpchen, Musikstücke mit Field Recordings Geräuschen ab. Zum Beispiel jetzt, dass der erste war ein Cosmic Ocean, das war, wie man unschwer hören konnte, ein Ämpchenstück und danach Malaga Café, das erklärt sich von selbst. Also für mich als Nicht-Spanier war es faszinierend, mich in Malaga mit meiner Frau in ein Straßencafé zu setzen und einfach diesen Sound zu hören, wenn 100 Spanier und Spanierinnen gleichzeitig sich unterhalten und lachen und erzählen und dann läuft eine Familie mit Kindern vorbei. Das war ein Sound. Also das ist wahrscheinlich für einen Spanier genauso normal, wie wenn wir uns Deutschen irgendwo in Deutschland in einem Straßencafé, das hören wir gar nicht mehr. Aber für mich war das halt so faszinierend, dass ich da tatsächlich auch Aufnahmen gemacht habe. Und danach kam Rückkopplung, das erklärt sich auch von selbst. Das sind ja, Feedbacks, die ich an meinem Modularsystem mit einem alten Spring Reverb-Modul gemacht habe, kombiniert mit digitalen Hallgerät und Delays und habe dann mit Oszillatoren und dem Spring Reverb tatsächlich so gespielt, um die Rückkopplung zu halten und zu modulieren, so ähnlich wie ein Rockgitarrist vor seinem Verstärker steht und die Gitarre schreien lässt, so ungefähr mit der Rückkopplung spielen. Deswegen heißt das Stück Rückkopplung, das ist jetzt nicht besonders kreativ der Name, aber es bezeichnet genau das, um was es geht.
0: Ja, also ich kenne das ja selber auch. Wie gesagt, ich 17 Jahre unten Malaga Urlaub. Das ist einfach so. Das ist die Mentalität da unten. Und wenn man musikalisches Gehör hat, dann kann man aus diesen Unterhaltungen, die dann in einem großen Raum sind, echt eine Musik raushören.
1: Ja, also ja, genau. Also wenn ich irgendwo bin, und dann passiert es mir sehr, sehr oft, dass ich nicht einfach höre, was da ist, sondern ich höre Melodien. Also wenn ich im Wald spazieren gehe und die Vögel singen, höre ich Melodien. Und wenn ich jetzt zum Beispiel früher in Russland war, in St. Petersburg, das klingt ganz anders als Malaga, obwohl im Prinzip die Leute machen immer dasselbe. Sie lachen, sie reden. Aber es ist ein völlig anderer Sound, ob du jetzt in Malaga bist oder in St. Petersburg oder ob du in Tallinn bist oder ob du in Rom bist. Und das finde ich so faszinierend, diese unterschiedlichen Klänge, diese Sounds. Und das da hatte ich schon früh die Idee, Mensch, ich müsste mal überall Aufnahmen machen und mal so ein Album machen. Ich weiß, ob ich auch nicht der Erste bin, der diese Idee hatte, aber ich finde das immer faszinierend. Also egal, wo ich bin, ich höre immer Musik und Melodien und Klänge.
0: Ja, ich
1: Also
0: habe
1: nicht einfach nur Geräusche, sondern ja.
0: immer gesagt, die spanische Sprache und die italienische Sprache, das hört sich immer im weitesten Sinne wie so ein Singsang an.
1: Oh, ich hoffe, dass es meine Frau es nicht gehört hat. Sie hat es gehört, okay.
0: Ja, beim nächsten Mal haust du mir ein paar in den Nacken.
1: Der Vorteil bei der spanischen Sprache ist, sie brauchen keine Finger und Hände beim Reden.
0: Ja,
1: Die
0: nicht so,
1: stemmen sie
0: nicht,
1: meistens in die Hüften.
0: das sind ja ganz schlimm die Franzosen, ne?
1: Oder die Franzosen auch, ja. Oder wenn die Italiener reden, dann, also ich glaube, ein Italiener, der keine Hände hätte und versucht, was zu sagen, der wird wohl unglücklich, weil es geht nicht.
0: So, Freunde, wir hören die nächsten drei Stücke. Frank, was spielen wir da?
1: Das wäre jetzt Distant Thunder und das dann Matter of Time. Das sind in der Tat zwei Ämpchenstücke und dann kommt wieder ein Field Recording an Gleisen. Das ist an Bahnhöfen in England entstanden und auch am Frankfurter Hauptbahnhof.
0: Gut, fangen wir mal an.

0: ist, ja, wenn man sich das richtig über Kopfhörer anhört, so wie ich das auch jetzt mache hier, man denkt wirklich, man ist irgendwo auf dem Bahngleis oder im Flughafengebäude oder überall, wo viele Menschen sind, die irgendwo hin wollen oder ankommen.
1: Also an Gleisen, das sind zwei Field Recordings, einmal an Bahnsteig in England und das andere, das kommt dann so ab der Hälfte dazu, das war der Frankfurter Hauptbahnhof. Meine Damen und Herren, bitte einsteigen. Und das habe ich bei der Ausstellung, weil es quadrophonisch war, hab ich vor den Leuten in dem Bahnhof in England gehabt, in Stereo, und hinter den Leuten in Frankfurt, auch in Stereo. Und das hat sich dann so verwoben, diese unterschiedlichen Klänge, weil ich die auch alle mit Delays bearbeitet habe, dass da drin ein globaler Bahnhofssituation war. Du hast Englisch, Deutsch gehört, alles um dich rum und die Züge und die Türen und Gleise. Ja, das war schon, das hat ziemlich gut funktioniert, sag ich mal so. Davor Matter of Time, das ist ein Modularstück gewesen, eine Frage der Zeit. Ist ein kleines Wortspiel, weil in dem Kontext Zeit im Englischen auch Takt bedeutet und das war ein polyrhythmisches Stück, also viele ungerade Takte, 5 Achtel, 7 Achtel, 4 Viertel und die treffen sich halt irgendwann und dazu habe ich dann gespielt. Und davor war Distant Thunder, das war auch ein Modular Stück, Sequenz und da habe ich ein, aus Irak war das, glaube ich, ein Donnerrohr gespielt. Also das kann man hier überall kaufen mittlerweile auf Festivals, das ist praktisch so ein großes Rohr, wo an einem Ende ist wie bei einer Trommel ein Fell und da hängt eine große Spirale dran. Und wenn man das so schüttelt, dann hört sich das an wie ein Donnerkeul. Und das habe ich dann wiederum im Modularsystem bearbeitet, dass das so ja, bedrohlich klingt. Deswegen Distant Thunder, also entfernter Donner. Genau, das waren jetzt die letzten drei Stücke, die jetzt gerade zu hören waren.
0: Also wir können also praktisch sagen, man kann aus allem und jedem irgendwelche musikalischen Stücke machen.
1: Das behaupte ich mal. Und das finde ich auch so interessant. Ich habe ja früher, habe ich meine Zeit lang mal bei Radio FFH gearbeitet. Das ist der erste hessische Privatsender gewesen, Radiosender. Also jetzt nicht Internet, sondern halt mit Sendefrequenz, also
0: Öffentliches
1: mit
0: Radio.
1: genau, öffentliches Radio. Und da haben wir teilweise auch Hörspiele gemacht. Und das war so abgefahren. Wenn du dir überlegst, du willst eine Geschichte erzählen, dazu brauchst du gewisse Geräusche. Wie machst du die Geräusche? Und dann machst du zum Beispiel Geräusche mit völlig, was weiß ich, mit allem, was du hast, Büroklammern, Kugelschreiber. Und wenn du das in einen Kontext setzt mit der Geschichte, dann hört sich das, wenn du so Kugelschreiber, zum Beispiel eine Handvoll Kugelschreiber lässt du auf den Tisch fallen und hast ein bisschen rumgepurzelt, aber hast eine andere Geschichte erzählt, dann war das auf einmal Geröll, was im Berg runtergerutscht ist. Und wenn du es langsamer gespielt hast, und so haben wir dann so abgefahrene Sachen gemacht und das hat mich auch mal sehr fasziniert. Man kann dem Gehirn oftmals einen Streich spielen, wenn du dem ein Geräusch vorspielst und sagst, was es ist, und du weißt aber, wie du es gemacht hast. Und das sind so,
0: Ja,
1: ja, so schöne kleine Sachen.
0: man kennt es ja im Grunde genommen aus dem Film, Donnergrauen, Blitzeinschläge, wie sowas gemacht
1: Ja,
0: wird,
1: oder?
0: wenn man das weiß, mit Blechen und was weiß ich nicht
1: Ja,
0: alles, ne?
1: oder wenn das so eine Szene ist, wo jemand zum Beispiel durch den Wald läuft und da hörst du das Geräusch, das passt dazu, aber das Geräusch wurde ja nicht wirklich aufgenommen, wenn ein Toningenieur durch den Wald läuft, sondern er hat sich dann zu Hause im Studio hingesetzt und hat irgendwas genommen und hat auf dem Tisch rumge irgendwie keine Ahnung. Aber wenn du das im Kontext mit den Bildern siehst, dann ist das für dich ein Läufer im Wald. Das beste Beispiel ist, es gibt eines der Geräusche, die am schwierigsten darzustellen ist ein Feuer. Weil selbst wenn du ein echtes Feuer prasseln hörst, aber du siehst das Bild nicht dazu, kannst du damit nichts anfangen. Du denkst dann, ist das eine alte Schallplatte, die da kratzt, oder bevor das Lied losgeht, oder das heißt, es gibt manchmal Geräusche, da braucht das Hirn einfach die optische Information. Was ist denn das eigentlich? Und dann erklärt sich das. Aber ohne diese Information hörst du was, was du nicht zuordnen kannst. Und umgekehrt ist es genauso. Du kannst mit völlig anderen Mitteln ein Geräusch erzeugen, was du dann im Kontext mit einem Bild stehst und den Leuten sagst, ja, völlig klar, der läuft im Wald.
0: Ja, das beste Beispiel.

0: den Film kennen Sie alle, die Ritter der Kokosnuss, ne?
1: Genau,
0: Mit der Kokosnuss
1: genau.
0: das Pferdegetrappel, ne?
1: Genau. Ich hab als Kind früher so kleine Hörspiele gemacht auf Kassetten. Da habe ich dann auch Pferde. Das waren aber keine Kokosnüsse, das waren Bauerjoghurtbecher. Wenn die leer waren, habe ich die auf den Schreibtisch gedippt. Und dann klang das wie
0: Ja,
1: Pferdegetrappel.
0: es geht alles. So, wir kommen wieder zur Musik.
1: Ja.
0: For Windows Blow hören wir jetzt, danach Sprachen und Memories of Machu Picchu.
1: Jawohl.

0: So, Frank, dann erzähl uns doch mal was über diese drei Stücke, die wir jetzt gerade gehört haben.
1: Ja, das erste war Four Winds Blow. Das hat zum Thema die vier klassischen Winde der Erde. Die habe ich natürlich dann in der Klanginstallation im Museum auch aus den vier Himmelsrichtungen kommen lassen. Da hingen die Boxen. Und die benenne ich auch. Also man hat immer diese Flüsterstimme gehört. Das war halt Boreas, der Nordwind, Pyrrhos, der Westwind, Notus, der Südwind und Eurus, der Ostwind. Ja, und das ist halt das Thema, die vier Winde der Erde gewesen und auch halt ein ruhiges Ambient-Stück. Danach kam das Stück Sprachen. Da habe ich ein Zitat von Heraklit. Panterei, also alles fließt, nichts bleibt, habe ich einmal auf Japanisch, dann auf Französisch, auf Spanisch und auf Englisch zu Gehör gebracht. Und das finde ich auch also ich bin ein großer, eines meiner Lieblingsbücher, die ich mehrfach gelesen habe, ist Hermann Hesse, Siddhartha. Und der beschreibt da drin das Leben des Buddha. Also ich bin kein Buddhist, aber dieses Buch finde ich faszinierend. Und da kommt diese Idee auch auf. Da wird als Bild wird der Fluss genommen, als der Lauf der Dinge, der Lauf der Zeit. Und er sagt, kein Mensch steigt in denselben Fluss zweimal. Das heißt also, wenn du einmal im Fluss drin warst, der fließt weiter, wenn du das nächste Mal einsteigst, ist schon wieder anderes Wasser da, dann ist es ein anderer Fluss, so sagt er. Und seine Philosophie ist einfach, dass alles im Leben ist einmalig, weil alles fließt, nichts bleibt. Und das finde ich ein ganz tolles Philosophie, ein ganz tolles ja, Bild, was einfach auch den jeweiligen Moment vielleicht einem besonderer macht, weil man merkt, er kommt nicht wieder. Naja, auf jeden Fall, das habe ich in vier Sprachen sprechen lassen und auch aus vier Himmelsrichtungen kommen lassen. Und danach kamen Memories of Machu Picchu. Das ist ein Stück von 2012 von meinem Album An den Ufern meiner Seele. Und das hat damals der Andy Y von Fantastischen Vier gemastert. Ich hab in der Zeit ein paar Jahre mit ihm im Studio ab und zu verbringen können und wir haben da so ein bisschen rumgeschraubt und Modularkram gemacht. Und er fand das ganz. Ich habe ihn gefragt, hättest du Lust, wärst du bereit, das Album zu mastern? Und sagte ja. Und das Stück, was er gemastert hat, hieß nur Machu Picchu. Aber er hat irgendwann eine immense Ansammlung von Reverbs, Delays und Effekten gehabt, also eine Effektfahne, eine Hallfahne. Und hat dann irgendwann zu mir gesagt: Frank, hör dir mal nur diese Effektfahne, da könntest du auch stundenlang zuhören. Da habe ich gedacht, verdammt, da hast du recht. Und da habe ich dann diese Hallfahne genommen und habe dann das als Grundlage genommen, dazu wiederum mit meinem Minimoog zu spielen und dazu praktisch eine Variation des eigentlichen Hauptstücks zu machen. Ja, das waren die letzten drei Stücke.
0: So, dann hören wir uns jetzt die nächsten vier Stücke an, weil die relativ kurz sind. Haben wir da einmal Aufzug, Eye of the
1: Jo.
0: Storm, Churches und Dante's Dream.
1: Jawohl.